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1: Wenn langsame Menschen beschrieben werden, dann hängt man oft die Vorsilbe Tran an. Etwa bei Tranfunzel, Transuse oder Trantüte. Tranfunzel kommt von einer mit Fischöl betriebenen Lampe. Eben diese und die Person, die man damit umschreibt, waren nicht sehr helle. Transuse oder Trantüte gehen auf das mundartliche Wort Tran zurück, was so viel wie Träne bedeutet. Mit Träne werden ja auch langsame oder unzuverlässige Menschen beschrieben, auch gerne in Kombination mit einem Zugvogel, dem Tränekuckuck.
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1: Nüsse, Müsliriegel, Lebensmittel in Konserven, das sind alles Dinge, die auf der Empfehlungsliste des Bundesamts für Bevölkerungsschutz für eine Bevorratung in unseren Haushalten stehen. Also ein Vorrat an Dingen, mit denen wir die erste Zeit im Katastrophenfall gut überstehen, auch wenn wir das Haus nicht verlassen können. Als wir kürzlich im Radio wieder über diese Liste berichteten, musste ich innerlich so laut lachen, dass ich die Moderation kaum seriös zu Ende gebracht hätte. Nicht, weil das Thema lustig wäre, ganz im Gegenteil, aber weil mir währenddessen durch den Kopf ging, wie das bei uns zu Hause ganz sicher in die Box gehen würde. Das Bundesamt empfiehlt nämlich, diese Vorräte auch entsprechend als Vorrat zu kennzeichnen, damit auch immer alles da ist. Und da tauchte vor meinem geistigen Auge auf, was bei uns schon passiert, wenn man vorm Wochenende mal etwas mehr eingekauft hat und denkt, also an dem vollen Kühlschrank haben wir jetzt aber besonders lange. Spätestens Samstagnachmittag ist alles leer, wenn die Großen mal wieder zu Hause vorbeischauen und nur mal gucken, was so im Kühlschrank ist. Beherzt einen Mix in sich hineinstopfen, den man so um diese Tageszeit nie kombiniert hätte und dann bei der Abreise nicht nur die Reste vom Mittagessen in Tupperdosen im Gepäck haben, sondern auch noch unauffällig aus dem Vorratskeller 2 Päckchen Nudeln und eine Kiste Wasser mit ins Auto geschleppt haben, weil ja jetzt keine Geschäfte mehr aufhaben. Also, liebes Bundesamt für Bevölkerungsschutz, könntet ihr für uns bitte einen Extravorrat außerhalb vorhalten, den ihr uns im Katastrophenfall noch schnell per Bote zukommen lassen würdet? Ich sehe da ansonsten bei uns schlechte Chancen auf ein Überleben. Vielen Dank.
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1: Wenn langsame Menschen beschrieben werden, dann hängt man oft die Vorsilbe Tran an. Etwa bei Tranfunzel, Transuse oder Trantüte. Tranfunzel kommt von einer mit Fischöl betriebenen Lampe. Eben diese und die Person, die man damit umschreibt, waren nicht sehr helle. Transuse oder Trantüte gehen auf das mundartliche Wort Tran zurück, was so viel wie Träne bedeutet. Mit Träne werden ja auch langsame oder unzuverlässige Menschen beschrieben, auch gerne in Kombination mit einem Zugvogel, dem Tränenkuckuck.
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1: Nüsse, Müsliriegel, Lebensmittel in Konserven, das sind alles Dinge, die auf der Empfehlungsliste des Bundesamts für Bevölkerungsschutz für eine Bevorratung in unseren Haushalten stehen. Also ein Vorrat an Dingen, mit denen wir die erste Zeit im Katastrophenfall gut überstehen, auch wenn wir das Haus nicht verlassen können. Als wir kürzlich im Radio wieder über diese Liste berichteten, musste ich innerlich so laut lachen, dass ich die Moderation kaum seriös zu Ende gebracht hätte. Nicht, weil das Thema lustig wäre, ganz im Gegenteil, aber weil mir währenddessen durch den Kopf ging, wie das bei uns zu Hause ganz sicher in die Buchs gehen würde. Das Bundesamt empfiehlt nämlich, diese Vorräte auch entsprechend als Vorrat zu kennzeichnen, damit auch immer alles da ist. Und da tauchte vor meinem geistigen Auge auf, was bei uns schon passiert, wenn man vorm Wochenende mal etwas mehr eingekauft hat und denkt, also an dem vollen Kühlschrank haben wir jetzt aber besonders lange. Spätestens Samstagnachmittag ist alles leer, wenn die Großen mal wieder zu Hause vorbeischauen und nur mal gucken, was so im Kühlschrank ist. Beherzt einen Mix in sich hineinstopfen, den man so um diese Tageszeit nie kombiniert hätte und dann bei der Abreise nicht nur die Reste vom Mittagessen in Tupperdosen im Gepäck haben, sondern auch noch unauffällig aus dem Vorratskeller 2 Päckchen Nudeln und eine Kiste Wasser mit ins Auto geschleppt haben, weil ja jetzt keine Geschäfte mehr aufhaben. Also, liebes Bundesamt für Bevölkerungsschutz, könntet ihr für uns bitte einen Extravorrat außerhalb vorhalten, den ihr uns im Katastrophenfall noch schnell per Bote zukommen lassen würdet? Ich sehe da ansonsten bei uns schlechte Chancen auf ein Überleben. Vielen Dank.
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1: Wenn langsame Menschen beschrieben werden, dann hängt man oft die Vorsilbe Tran an. Etwa bei Tranfunzel, Transuse oder Trantüte. Tranfunzel kommt von einer mit Fischöl betriebenen Lampe. Eben diese und die Person, die man damit umschreibt, waren nicht sehr helle. Transuse oder Trantüte gehen auf das mundartliche Wort Tran zurück, was so viel wie Träne bedeutet. Mit Träne werden ja auch langsame oder unzuverlässige Menschen beschrieben, auch gerne in Kombination mit einem Zugvogel, dem Tränekuckuck.

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1: Nüsse, Müsliriegel, Lebensmittel in Konserven, das sind alles Dinge, die auf der Empfehlungsliste des Bundesamts für Bevölkerungsschutz für eine Bevorratung in unseren Haushalten stehen. Also ein Vorrat an Dingen, mit denen wir die erste Zeit im Katastrophenfall gut überstehen, auch wenn wir das Haus nicht verlassen können. Als wir kürzlich im Radio wieder über diese Liste berichteten, musste ich innerlich so laut lachen, dass ich die Moderation kaum seriös zu Ende gebracht hätte. Nicht, weil das Thema lustig wäre, ganz im Gegenteil, aber weil mir währenddessen durch den Kopf ging, wie das bei uns zu Hause ganz sicher in die Box gehen würde. Das Bundesamt empfiehlt nämlich, diese Vorräte auch entsprechend als Vorrat zu kennzeichnen, damit auch immer alles da ist. Und da tauchte vor meinem geistigen Auge auf, was bei uns schon passiert, wenn man vorm Wochenende mal etwas mehr eingekauft hat und denkt, also an dem vollen Kühlschrank haben wir jetzt aber besonders lange. Spätestens Samstagnachmittag ist alles leer, wenn die Großen mal wieder zu Hause vorbeischauen und nur mal gucken, was so im Kühlschrank ist. Beherzt einen Mix in sich hineinstopfen, den man so um diese Tageszeit nie kombiniert hätte und dann bei der Abreise nicht nur die Reste vom Mittagessen in Tupperdosen im Gepäck haben, sondern auch noch unauffällig aus dem Vorratskeller 2 Päckchen Nudeln und eine Kiste Wasser mit ins Auto geschleppt haben, weil ja jetzt keine Geschäfte mehr aufhaben. Also, liebes Bundesamt für Bevölkerungsschutz, könntet ihr für uns bitte einen Extravorrat außerhalb vorhalten, den ihr uns im Katastrophenfall noch schnell per Bote zukommen lassen würdet? Ich sehe da ansonsten bei uns schlechte Chancen auf ein Überleben. Vielen Dank.
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1: Wenn langsame Menschen beschrieben werden, dann hängt man oft die Vorsilbe Tran an. Etwa bei Tranfunzel, Transuse oder Trantüte. Tranfunzel kommt von einer mit Fischöl betriebenen Lampe. Eben diese und die Person, die man damit umschreibt, waren nicht sehr helle. Transuse oder Trantüte gehen auf das mundartliche Wort Tran zurück, was so viel wie Träne bedeutet. Mit Träne werden ja auch langsame oder unzuverlässige Menschen beschrieben, auch gerne in Kombination mit einem Zugvogel, dem Tränenkuckuck.
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1: Nüsse, Müsliriegel, Lebensmittel in Konserven, das sind alles Dinge, die auf der Empfehlungsliste des Bundesamts für Bevölkerungsschutz für eine Bevorratung in unseren Haushalten stehen. Also ein Vorrat an Dingen, mit denen wir die erste Zeit im Katastrophenfall gut überstehen, auch wenn wir das Haus nicht verlassen können. Als wir kürzlich im Radio wieder über diese Liste berichteten, musste ich innerlich so laut lachen, dass ich die Moderation kaum seriös zu Ende gebracht hätte. Nicht, weil das Thema lustig wäre, ganz im Gegenteil, aber weil mir währenddessen durch den Kopf ging, wie das bei uns zu Hause ganz sicher in die Buchs gehen würde. Das Bundesamt empfiehlt nämlich, diese Vorräte auch entsprechend als Vorrat zu kennzeichnen, damit auch immer alles da ist. Und da tauchte vor meinem geistigen Auge auf, was bei uns schon passiert, wenn man vorm Wochenende mal etwas mehr eingekauft hat und denkt, also an dem vollen Kühlschrank haben wir jetzt aber besonders lange. Spätestens Samstagnachmittag ist alles leer, wenn die Großen mal wieder zu Hause vorbeischauen und nur mal gucken, was so im Kühlschrank ist. Beherzt einen Mix in sich hineinstopfen, den man so um diese Tageszeit nie kombiniert hätte und dann bei der Abreise nicht nur die Reste vom Mittagessen in Tupperdosen im Gepäck haben, sondern auch noch unauffällig aus dem Vorratskeller 2 Päckchen Nudeln und 1 Kiste Wasser mit ins Auto geschleppt haben, weil ja jetzt keine Geschäfte mehr aufhaben. Also, liebes Bundesamt für Bevölkerungsschutz, könntet ihr für uns bitte einen Extravorrat außerhalb vorhalten, den ihr uns im Katastrophenfall noch schnell per Bote zukommen lassen würdet? Ich sehe da ansonsten bei uns schlechte Chancen auf ein Überleben. Vielen Dank.
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1: Wenn langsame Menschen beschrieben werden, dann hängt man oft die Vorsilbe Tran an. Etwa bei Tranfunzel, Transuse oder Trantüte. Tranfunzel kommt von einer mit Fischöl betriebenen Lampe. Eben diese und die Person, die man damit umschreibt, waren nicht sehr helle. Transuse oder Trantüte gehen auf das mundartliche Wort Tran zurück, was so viel wie Träne bedeutet. Mit Träne werden ja auch langsame oder unzuverlässige Menschen beschrieben, auch gerne in Kombination mit einem Zugvogel, dem Tränekuckuck.
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1: Nüsse, Müsliriegel, Lebensmittel in Konserven, das sind alles Dinge, die auf der Empfehlungsliste des Bundesamts für Bevölkerungsschutz für eine Bevorratung in unseren Haushalten stehen. Also ein Vorrat an Dingen, mit denen wir die erste Zeit im Katastrophenfall gut überstehen, auch wenn wir das Haus nicht verlassen können. Als wir kürzlich im Radio wieder über diese Liste berichteten, musste ich innerlich so laut lachen, dass ich die Moderation kaum seriös zu Ende gebracht hätte. Nicht, weil das Thema lustig wäre, ganz im Gegenteil, aber weil mir währenddessen durch den Kopf ging, wie das bei uns zu Hause ganz sicher in die Box gehen würde. Das Bundesamt empfiehlt nämlich, diese Vorräte auch entsprechend als Vorrat zu kennzeichnen, damit auch immer alles da ist. Und da tauchte vor meinem geistigen Auge auf, was bei uns schon passiert, wenn man vorm Wochenende mal etwas mehr eingekauft hat und denkt, also an dem vollen Kühlschrank haben wir jetzt aber besonders lange. Spätestens Samstagnachmittag ist alles leer, wenn die Großen mal wieder zu Hause vorbeischauen und nur mal gucken, was so im Kühlschrank ist. Beherzt einen Mix in sich hineinstopfen, den man so um diese Tageszeit nie kombiniert hätte und dann bei der Abreise nicht nur die Reste vom Mittagessen in Tupperdosen im Gepäck haben, sondern auch noch unauffällig aus dem Vorratskeller 2 Päckchen Nudeln und eine Kiste Wasser mit ins Auto geschleppt haben, weil ja jetzt keine Geschäfte mehr aufhaben. Also, liebes Bundesamt für Bevölkerungsschutz, könntet ihr für uns bitte einen Extravorrat außerhalb vorhalten, den ihr uns im Katastrophenfall noch schnell per Bote zukommen lassen würdet? Ich sehe da ansonsten bei uns schlechte Chancen auf ein Überleben. Vielen Dank.
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1: Wenn langsame Menschen beschrieben werden, dann hängt man oft die Vorsilbe Tran an. Etwa bei Tranfunzel, Transuse oder Trantüte. Tranfunzel kommt von einer mit Fischöl betriebenen Lampe. Eben diese und die Person, die man damit umschreibt, waren nicht sehr helle. Transuse oder Trantüte gehen auf das mundartliche Wort Tran zurück, was so viel wie Träne bedeutet. Mit Träne werden ja auch langsame oder unzuverlässige Menschen beschrieben, auch gerne in Kombination mit einem Zugvogel, dem Tränekuckuck.
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1: Nüsse, Müsliriegel, Lebensmittel in Konserven, das sind alles Dinge, die auf der Empfehlungsliste des Bundesamts für Bevölkerungsschutz für eine Bevorratung in unseren Haushalten stehen. Also ein Vorrat an Dingen, mit denen wir die erste Zeit im Katastrophenfall gut überstehen, auch wenn wir das Haus nicht verlassen können. Als wir kürzlich im Radio wieder über diese Liste berichteten, musste ich innerlich so laut lachen, dass ich die Moderation kaum seriös zu Ende gebracht hätte. Nicht, weil das Thema lustig wäre, ganz im Gegenteil, aber weil mir währenddessen durch den Kopf ging, wie das bei uns zu Hause ganz sicher in die Box gehen würde. Das Bundesamt empfiehlt nämlich, diese Vorräte auch entsprechend als Vorrat zu kennzeichnen, damit auch immer alles da ist. Und da tauchte vor meinem geistigen Auge auf, was bei uns schon passiert, wenn man vorm Wochenende mal etwas mehr eingekauft hat und denkt, also an dem vollen Kühlschrank haben wir jetzt aber besonders lange. Spätestens Samstagnachmittag ist alles leer, wenn die Großen mal wieder zu Hause vorbeischauen und nur mal gucken, was so im Kühlschrank ist. Beherzt einen Mix in sich hineinstopfen, den man so um diese Tageszeit nie kombiniert hätte und dann bei der Abreise nicht nur die Reste vom Mittagessen in Tupperdosen im Gepäck haben, sondern auch noch unauffällig aus dem Vorratskeller 2 Päckchen Nudeln und eine Kiste Wasser mit ins Auto geschleppt haben, weil ja jetzt keine Geschäfte mehr aufhaben. Also, liebes Bundesamt für Bevölkerungsschutz, könntet ihr für uns bitte einen Extravorrat außerhalb vorhalten, den ihr uns im Katastrophenfall noch schnell per Bote zukommen lassen würdet? Ich sehe da ansonsten bei uns schlechte Chancen auf ein Überleben. Vielen Dank.
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